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2: Ich bin der Dario Jecker. Guten Morgen.
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2: Zu früh zum Feiern. Der FC Thun muss noch auf seine Meisterfeier warten. Thun verliert nämlich auswärts gegen Basel mit 3:1. Winterthur und der FC Zürich spielen ein 2:2 unentschieden und Lausanne unterliegt dem FC Luzern mit 1:3. Heute tritt das Tabellenzweite St. Gallen gegen Sion an. Sollte St. Gallen heute nicht 3 Punkte holen, wird der FC Thun vom Sofa aus Meister. Gestern Abend ist zum 50. Mal der Prix Valo verliehen worden. In verschiedenen Kategorien haben Schweizer Musikerinnen und Musiker eine Stern-Trophäe ergattert, so etwa die Band Hecht, die Schweizer ESC-Kandidatin von 2025 Zoe Mee und das Schweizer Musikurgestein Stefan Eicher. Weltweit hat die Pressefreiheit einen historischen Tiefstand erreicht. Das stellt die Organisation Reporter ohne Grenzen zum heutigen Tag der Pressefreiheit fest. Die Lage in der Schweiz hingegen sei eher gut. Die Schweiz verbesserte sich in der Rangliste um einen Platz, auch wegen des Rückfalls von Portugal, und belegt nun Rang 8. Laut Reporter ohne Grenzen belasten jedoch rechtliche Probleme, insbesondere die Anwendung des Bankgeheimnisses, auf Journalistinnen und Journalisten die Medien weiterhin stark. Eine riesige Menschenmenge hat sich gestern in Fribourg versammelt, um die Parade der Eishockeyspieler von Gotteron zu verfolgen. Diese feierten den ersten Schweizer Meistertitel. Die Organisatoren hatten mit rund 50.000 Zuschauern gerechnet. Die Polizei schätzte die Zahl am Abend auf mehr als 80.000. Auf einem an den Seiten offenen Sattelschlepper schwenkte die Mannschaft den Pokal vor der Friburger Bevölkerung.
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2: Nichts melden von der Strasse, ich wünsche gute Fahrt.
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2: Freundlich ist das Wetter am heutigen Sonntag. Es hat leichte Wolken im Mittelland und auch im Osten dürfte es aber gleich recht sonnig werden heute. Im Westen haben wir ein paar Schauer und Gewitter. Die Höchstwerte liegen heute zwischen 19 und 25 Grad.
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2: Ich bin Dario Jecker. Guten Morgen.
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2: Der FC Thun hat seine Meisterfeier wieder nicht abhalten können. Mit einer 3:1 Auswärtsniederlage gegen Basel ist der Titel noch nicht auf sicher. Daran mussten auch die Spieler auf dem Feld immer wieder denken, sagt der Thuner Verteidiger Marco Bürki.
3: Ja, man muss nicht drum herum reden. Das ist sicher nicht eine einfache Situation. Ich glaube, wir wissen alle, was passiert, wenn wir gewinnen. Und das ist nicht im Hinterkopf. Das muss man nicht abstreiten. Und gleich haben wir unsere Leistung heute in der ersten Halbzeit vor allem auf den Platz gebracht. Und habe das Gefühl gehabt, dass das uns irgendwie beeinflusst hat.
2: Die inoffizielle Meisterfeier muss also nochmals verschoben werden. Heute geht's in die heimische Stockhorn Arena, wo die Spieler ab 14 Uhr den Match zwischen St. Gallen und Sion gemeinsam verfolgen werden. Sollte St. Gallen keine 3 Punkte holen, ist Thun der Meistertitel sicher. Weltweit hat die Pressefreiheit einen historischen Tiefstand erreicht. Das stellt die Organisation Reporter ohne Grenzen zum heutigen Tag der Pressefreiheit fest. Die Lage ist in der Schweiz hingegen eher gut. Die Schweiz verbesserte sich in der Rangliste um einen Platz und belegt nun Rang 8, auch wegen des Rückfalls von Portugal. In der Handball-Playoff-Halbfinalserie verliert der BSV Bern gegen die Kadetten Schaffhausen knapp mit 30:31. Damit scheidet der BSV Bern aus den Playoffs aus.
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2: Nichts melden von der Strasse, es rollt und ich wünsche gute Fahrt.
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2: Freundlich ist das Wetter am heutigen Sonntag. Es hat leichte Wolken im Mittelland und auch im Osten dürfte es aber gleich recht sonnig werden heute. Im Westen haben wir ein paar Schauer und Gewitter. Die Höchstwerte liegen heute zwischen 19 und 25 Grad.
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1: 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Es ist 9
3: Uhr. Ich bin Dario Jecker. Guten Morgen.
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3: Der FC Thun hat seine Meisterfeier wieder nicht abhalten können. Mit einer 3:1 Auswärtsniederlage gegen Basel ist der Titel noch nicht auf sicher. Daran mussten auch die Spieler auf dem Feld immer wieder denken, sagt der Thuner Verteidiger Marco Bürki.
4: Ja, man muss nicht drum herum reden. Das ist sicher nicht eine einfache Situation. Ich glaube, wir wissen alle, was passiert, wenn wir gewinnen. Und das ist im Hinterkopf. Das muss man nicht abstreiten. Und gleich haben wir unsere Leistung heute in der ersten Halbzeit vor allem auf den Platz gebracht. Und habe das Gefühl gehabt, dass das uns irgendwie beeinflusst hat.
3: Die inoffizielle Meisterfeier muss also nochmals verschoben werden. Heute geht's in die heimische Stockhorn Arena, wo die Spieler ab 14 Uhr den Match zwischen St. Gallen und Sion gemeinsam verfolgen werden. Sollte St. Gallen keine 3 Punkte holen, ist Thun der Meistertitel sicher. Weltweit hat die Pressefreiheit einen historischen Tiefstand erreicht. Das stellt die Organisation Reporter ohne Grenzen zum heutigen Tag der Pressefreiheit fest. Die Lage ist in der Schweiz hingegen eher gut. Die Schweiz verbesserte sich in der Rangliste um einen Platz und belegt nun Rang 8, auch wegen des Rückfalls von Portugal.
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3: In der Handball-Playoff-Halbfinalserie verliert der BSV Bern gegen die Kadetten Schaffhausen knapp mit 30:31. Damit scheidet der BSV Bern aus den Playoffs aus.
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3: Es scheint immer noch alles ruhig zu sein auf der Strasse. Ich wünsche eine gute Fahrt.
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3: Freundlich ist das Wetter am heutigen Sonntag. Es hat leichte Wolken im Mittelland und auch im Osten dürfte es aber gleich recht sonnig werden heute. Im Westen haben wir ein paar Schauer und Gewitter. Die Höchstwerte liegen heute zwischen 19 und 25 Grad.
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5: Ja, guten Sonntagmorgen miteinander. Heute mit einer von der bekanntesten Journalistinnen, die wir haben in unserem Land, Michelle Binswanger. Guten Morgen.
6: Guten Morgen miteinander.
5: Wir haben vieles zu diskutieren miteinander. Erste Frage, wie geht es dir am Sonntagmorgen?
6: Sonntagmorgen ist immer sehr schön. Also morgen ist sowieso meine Zeit und Sonntag natürlich super, weil ich nicht mehr arbeiten.
5: Schön. Also, Michelle Binswanger verbringt den heutigen Sonntagmorgen bis um 11 Uhr hier bei uns. Guten Morgen allerseits.
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0: guten Sonntagmorgen miteinander. Das ist die Widmerei.
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0: Heute Morgen mit Michelle Binswanger. Sie ist eine der bekanntesten Journalistinnen von unserem Land. Und wir müssen natürlich den Elefant von der heutigen Zeit kurz miteinander ansprechen, wenn wir schon eine Journalistin bei uns haben. Wie wärst du mit dem Fall Fischer umgegangen?
2: Das ist eine sehr schwierige Frage, weil da hat man natürlich sehr viele Sachen, wo man in Konflikt kommt. Kann man eine vertrauliche Information einfach benutzen, falls sie dann wirklich off the record war? Das ist die erste Frage. Und natürlich ist man als

0: Journalist sofort im Konflikt. Wenn man so eine Information hat, wo man weiss, es ist eine Bombe, und gleichzeitig weiss man, das kann unerahnte Konsequenzen haben, wenn ich das öffentlich mache. Aber ja, was ich gemacht habe, das weiss ich im Fall auch nicht.
1: Also für alle die es gar nicht mitbekommen haben, der Patrick Fischer, der Eishockey-Nationaltrainer, hat das Covid-Zertifikat gefälscht, ist vor 4 Jahren auf China gereist mit dem an die Olympischen Winterspiele und ist dafür auch gebüßt worden. Jetzt hat er bei einem Dreh von einem Porträt, einem Journalist vom Schweizer Fernsehen, die Geschichte so ein bisschen nebendran am Mittag erzählt. Und der Journalist hat natürlich gesagt, ja, wir machen uns ja unglaubwürdig, wenn wir das nicht würden berichten. Und die Diskussion ist jetzt entfacht. Wie viel soll der Journalismus, was muss der Journalismus? Wie siehst du das? Wie gehst du mit diesen Situationen um?
0: Ich glaube, das Vertrauensverhältnis zu den Quellen ist etwas sehr Wichtiges. Also das würde ich sicher nicht einfach so über Bord werfen. Ich war schon oft in der Situation, dass mir Informationen anvertraut wurden, die ich nicht verwenden konnte. Weil eben, wenn ich das machen würde, dann würde mir niemand mehr vertrauen. Hm. In so einem Fall, wo es jetzt natürlich um einen Nationaltrainer geht, wo es irgendwie um eine Urkundenfälschung geht, kann man eigentlich nicht ganz abstreiten, dass es gewisses öffentliches Interesse gibt. Auf der anderen Seite, es war 3 Jahre her gewesen. Man steht kurz vor der WM. Was hat das für eine Wirkung, wenn wir das jetzt bringen, die Information? Ich denke, dass ich vermutlich die Information auch hätte bringen wollen. Aber ich hätte wahrscheinlich irgendwie gesagt, es ist besser zu warten, bis die WM vorbei ist. Allerdings kann ich auch das nicht garantieren, weil man bekommt natürlich auch, man kommt auch in einen gewissen Jagdfieber als Journalist, wenn man so eine Information hat. Jetzt, aus der Beobachterperspektive, sage ich ja, es wäre besser gewesen zu warten. Wie ich dann tatsächlich reagiert hätte, ich weiss es nicht. Darum ist es wirklich auch wichtig, dass man das dann wirklich in der Redaktion mit seinen Vorgesetzten diskutiert und eben ich
1: ja, dass das nicht allein, jemand allein entscheidet, dass da wirklich Fachleute mitentscheiden, wie man jetzt
0: genau
1: entscheidet.
0: Genau, und dass man da Entscheidungen auch zusammenträgt, weil immer wenn man ganz allein ist mit so etwas, dann kann man unter so einer Welle dann auch untergehen. Oder man ist dann einfach Geheimnisträgerin, das ist mir schon öfters passiert.
1: Also du weißt viel Geheimnis, wo du jetzt nicht bekannt bist. Gut, Michelle Binswanger, Journalistin da bei uns in der Widmerei, wo wir uns Menschen widmen. Verbringt den heutigen Sonntagmorgen mit uns. Guten Morgen allerseits.
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0: Guten Morgen, das ist die Widmerei, wo wir uns Menschen widmet. Den Sonntagmorgen immer von 9 bis 11. Heute mit der bekannten Journalistin Michelle Binswanger, die sagt, Sonntagmorgen geht es ihr gut, weil nicht muss arbeiten. Aber als selbstständige Journalistin muss man ja manchmal auch am Sonntag arbeiten, oder?
1: Ja, aber es ist halt einfach, ich weiß auch nicht, Sonntag ist einfach schön. Ich weiß nicht, es ist irgendwie das Ende der Woche, es hat so gewisses, etwas Reflektives. Man besucht Familie, manchmal ist man auch allein. Ich finde, naja, es ist irgendwie so, der Sonntag ist so ein bisschen dort, wo man Anlauf hat. Früher habe ich ihn gehasst, jetzt habe ich ihn gerne.
0: Wieso hast du ihn früher gehasst?
1: Weil man am Montag wieder in die Schule müssen.
0: Ja, genau, das kenne ich. Michelle Binswanger, bekannte Journalistin, verbringt den Sonntagmorgen mit uns. Das ist die Widmerei, wo wir uns Menschen und der grossen Geschichte widmen. Schön hören damit. Guten Morgen allerseits.
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0: Guten Morgen zusammen. Schön verbringen wir den Sonntagmorgen miteinander.
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0: Heute Morgen mit Michel Binswanger. Sie gehört zu den bekanntesten, aber auch umstrittensten Journalistinnen von unserem Land. Was haltest du von dem?
2: Das heisst, dass ich polarisiere. Dass ich halt eben, ich bin bekannt für starke Meinungen, wie man so schön sagt. Und und logischerweise finden nicht alle die Meinungen immer gut. Hat aber natürlich auch mit meiner Geschichte vor allem zu tun, weil ich ja jahrelang im Rechtsstreit gelegen bin mit der Zuger Politikerin Jolanda Spiess-Häcklin, weil ich ein Buch geschrieben habe, das verboten worden ist und wo dann 2 Jahre lang irgendwie über das gestritten worden ist, ob ich jetzt das Buch selber schreibe oder nicht. Das war sehr eine öffentliche Sache gewesen und ist vor Gericht ausgetragen worden und so. Und ich glaube, mein Ruf im Moment, dass ich so wahnsinnig umstritten sei, der rührt vor allem von dieser Geschichte her.
0: Ist das etwas, was du heute anders würdest machen, so in der Retrospektive, oder findet man das als Journalistin auch noch spannend, wenn man Sachen schreibt, die dann eben mit einem Gerichtsfall dann nachher verbunden, also wenn man Sachen schreibt, die dann sogar zu einem Gerichtsfall führen?
2: Ja, also vor Gericht geht niemand gern. Das ist eine sehr belastende Geschichte. Ich werde immer wieder gefragt, würdest du es heute nochmal machen, wenn du weisst, irgendwie, was da alles auf dich zukommt? Am Anfang habe ich die Frage immer mit Ja beantwortet, weil das ist so spannend gewesen, die Geschichte zu schreiben, endlich irgendwie die Akte zu haben, endlich die Informationen zu haben. Ich finde, das Buch ist super geworden. Aber jetzt, was alles jetzt der Fallout von dieser ganzen Sache, das ist jetzt schon sehr anstrengend. Ich habe da immer noch irgendwie 3 Gerichtsverfahren am Hals. Die werden mutmaßlich noch jahrelang gehen. Und das ist einfach irgendwie etwas halt auch, dass das immer so lang geht, irgendwie, dass man da, das lähmt schon auch. Ich weiss aber nicht, ob ich dafür würde sagen, ja, nein, dann mache ich es lieber nicht, weil die Geschichte hat mich halt auf eine Art auch definiert, also auch die Wahrnehmung von mir, und ich bekomme ja auch sehr viel Zuspruch. Weil die Leute aber sagen, solchen Journalismus wollen wir, muss ich nicht einschüchtern, wo irgendwie sagt, ich mache die Recherche, obwohl es krasse Widerstände gibt. Und insofern ist es schwierig zu sagen, ich bin jetzt einfach da, wo ich stand, in meiner Biografie. Und ich werde so wahrgenommen, wie ich wahrgenommen werde. Und ich weiss nicht, ob ich es wieder anders mache.
0: Und du wechselst jetzt zum Nebelspalter, das haben wir lesen. Über das reden wir auch ausführlich in unserem Podcast, den wir zusammen aufgenommen haben. Finden unter dem Namen Wiedmerei. Du hast vorher etwas Interessantes gesagt, du hast gesagt, du seist auch umstritten, weil du eben auch Meinungen preisgibst. Und wir haben auch miteinander darüber geredet, was es denn bedeutet, als Journalistin Meinungen zu haben, zu vertreten. Und über das reden wir auch nochmal am 4.10 hier in der Wiedmerei. Schön hören damit. Guten Morgen heute mit dem Michel Binswanger, mit der bekannten Journalistin.
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3: Im Studio der Dario Jecker. Guten Tag.
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3: Die Parteien sind großteils nicht mit dem Bundesrat einverstanden. Dieser will die Kommissionen neu ordnen, die sich außerhalb vom Parlament mit zugeteilten Themen befassen. Der Bundesrat will 15 Kommissionen weniger. Entweder werden diese abgeschafft oder neu aufgeteilt. Linke Parteien und Organisationen lehnen die Neuordnung ab. Rechts begrüßt die Stoßrichtung des Bundesrates grundsätzlich, hätte sich aber mehr Streichungen gewünscht. Ein großer Brand ist in der Gemeinde Langnau im Emmental ausgebrochen. Mehrere Häuser stehen in Bärau in Flammen, wie die Polizei mitteilt. Die Feuerwehr sei mit einem Großaufgebot vor Ort. Der Brand sorge für viel Rauch, warnte der Bund auf der App Alert Swiss. Er hat den Anwohnerinnen und Anwohnern darum empfohlen, Fenster und Türen zu schließen, sowie Lüftungen und Klimaanlagen abzuschalten. Wer unterwegs sei, solle das Gebiet weiträumig umfahren, so der Bund weiter. Zudem solle man die Anweisungen der Notfalldienste und der Behörden befolgen. Kliniken und Helfer angegriffen. In den vergangenen 10 Jahren zählten die Vereinten Nationen und Hilfsorganisationen fast 10.000 Angriffe auf Gesundheitseinrichtungen und Personal. Heute ist der 10. Jahrestag der Resolution 2286 des Weltsicherheitsrates. Mit der haben sich die Länder verpflichtet, medizinisches und humanitäres Personal sowie deren Infrastruktur zu schützen.
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3: Ja, jetzt kommen die ersten heim. Merkt es, 2 Kilometer Stau vor dem Gotthardtunnel. 20 Minuten länger geht es, wenn ihr von Süden Richtung Norden unterwegs sind. Das ist aber schon alles von der Strasse. Ich wünsche eine ganz gute Fahrt.
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3: Freundlich ist das Wetter am heutigen Sonntag. Es hat leichte Wolken im Mittelland und auch im Osten dürfte es aber gleich recht sonnig werden heute. Im Westen haben wir ein paar Schauer und Gewitter. Die Höchstwerte liegen heute zwischen 19 und 25 Grad.
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4: Hallo an diesem Sonntag. Heute Morgen mit der bekannten Journalistin Michelle Binswanger, wo gerne in der Freizeit einmal Geige spielt.
5: Jawohl.
4: Hörst du viel Musik?
5: Mhm.
4: Was für Musik?
5: Ein sehr breites Spektrum. Früher habe ich sehr viel Hip-Hop gehört. Ich liebe Jazz, ich liebe französische Chansons. Ich liebe aber auch klassische Musik.
4: Und alles, was wir am Sonntagmorgen spielen. Schön verbringst du den heutigen Sonntag mit uns. Die Journalistin Michelle Binswanger noch bis um 11 Uhr.
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0: Heute Morgen mit der Mischa Binswanger. Sie ist Journalistin, wir haben vorher darüber geredet, auch eine umstrittene Journalistin. Du hast vorher noch eindrücklich erzählt, warum du dich selber auch so siehst. Auch, wie man rausliest, teilweise, was du für Haltung hast. Darf Journalismus Meinung haben?
2: Ja, also Kommentar und Analyse, das sind ja zwei feste Gefäße vom Journalismus. Die Frage ist einfach, ist sie ausgewiesen als Meinung? Und das ist ja der Streitpunkt, den du wahrscheinlich darauf ansprichst. Bei uns bei Tamedia wird sehr stark Wert darauf gelegt, dass Meinung und Fakten getrennt werden. In der Praxis ist das nicht immer ganz so einfach zu bewerkstelligen. Und natürlich ist es auch so, dass die Spuren von Meinung an einem Text auch eine Farbe geben. Und dass es darum manchmal auch Texte ein bisschen trocken macht, wenn man irgendwie sie von aller Meinung entfernt. Aber das ist jetzt wirklich schon Spezialistentum. Natürlich soll, finde ich auch, das muss ausgewiesen sein, was ist Meinung, was ist Fakten. Aber eben, wenn man sich dann manchmal um Komma und Aber und so streitet, finde ich, ja, da darf man jetzt auch ein bisschen lockerer sein. Aber wie du auch im Podcast erwähnt hast, wird mir das offenbar zum Vorwurf gemacht. Und

0: Ja, also grundsätzlich finde ich, Meinung soll als Meinung deklariert sein und eine Recherche soll versuchen, möglichst auf Meinung zu verzichten, aber jede Recherche, jedes Feature, jeder Text hat natürlich, ja, das schreibt ein Mensch, der eine gewisse Haltung hat zu gewissen Themen. Das heisst, irgendwo kommt Haltung immer drin.
1: Und wenn man das ein bisschen verfolgt hat, in den letzten paar Jahren, dein Arbeiten, auch beim Tagesanzeiger in Zürich, dann hat man schon ein bisschen gemerkt, dass deine Meinung und Haltung sich ein bisschen verschieben. Du hast früher anders geschrieben, als du heute schreibst.
0: Ja, ich habe natürlich früher sehr viele Kolumnen gemacht. Mit dem bin ich bekannt worden, mit dem Mama-Blog. Und dann habe ich umgeschwenkt auf investigative Recherchen. Da ja, bin ich in gewissen Fragen sicher konservativer geworden. Gleichzeitig hat sich natürlich auch der Meinungs-Mainstream, also was heute als rechts oder links gilt, verschoben. Ich bringe immer gerne das Beispiel. Die Haltung, also 2009 hat SP ein Positionspapier zum Kopftuch abgegeben, wo sie gesagt haben, das Kopftuch gehört nicht an die Schule. Das ist frauenfeindlich und wir unterstützen das nicht. Und die Haltung von der SP 2009 ist heute eine Position von der SVP. Also da sieht man, der Meinungsmainstream ist nicht einfach statisch und ich habe mich bewegt, sondern auch der Meinungsmainstream hat sich bewegt und ich habe mich in dem innen bewegt.
1: Und wo positioniert sich der Nebelspalter, die neuen Arbeitgeber, wo du jetzt dann hingehst?
0: Ja, also für sie sagen ja, wir sind ein liberales Brand, oder? Sie wollen die Fahne des Liberalismus hochhalten und das ist natürlich schon auch eine Haltung, die ich sehr unterstütze. Liberal, das ist eine Haltung, die ich finde, die würde ich mir auf die Fahne schreiben.
1: Über Haltungen und über Positionierungen reden wir ein bisschen ausführlicher in unserem Podcast, findet man überall dort, wo es gute Podcasts gibt. Mischa Binswanger ist da, Journalistin, bei uns den Sonntagmorgen in der Widmerei. Guten Morgen allerseits.
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0: Ja, guten Morgen miteinander. Das ist «Widmer ein», die Sendung, wo wir uns Menschen widmet. Und der grosse Thema heute mit der Journalistin Michelle Binswanger, wo auch nicht so genau weiss, wie sie entschieden hätte, wenn sie jetzt Journalistin gewesen wäre, die erfahren hat, dass der Patrick Fischer, unser Eishockey-Nazi-Trainer, ein Covid-Zertifikat gefälscht hat.
1: Ganz genau.
0: Weiss man als Journalistin, Journalist, was denn etwas passiert, wenn man solche Sachen schreibt?
1: Ich habe ein bisschen dazugelernt. Ich habe auch schon Geschichten gemacht, die zu einem Shitstorm geführt haben, die ich gar nicht irgendwie vorausgesehen habe. Aber natürlich, je länger dass du dich in diesem Business bewegst, desto besser kannst du ein bisschen abschätzen, was passieren könnte. Aber ganz abschätzen kann das nie jemand. Oder? Weil eben, da kommt so viel Feuer rein. Und jetzt hier, ich weiss nicht, ob man das wirklich richtig eingeschätzt hat, der ganze Covid-Hintergrund, ich glaube, der hat dieser Geschichte wirklich erst die mit Emotionen aufgeheizt. Mm. Und die Frage ist, hat man das gewusst oder hat man es unterschätzt?
0: Wollen wir noch genau darüber reden. Um 10:45 da mit der Michelle Binswanger, mit der bekannten Schweizer Journalistin bei uns in der Widmerei, wo wir uns Menschen und den grossen Themen widmen. Morgen zusammen.

0: Hallo miteinander. Wünsche euch einen ganz guten Sonntagmorgen.
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0: Heute Morgen mit Michelle Binswanger, mit der bekannten Journalistin. Wenn wir natürlich eine Journalistin im Studio haben, wir müssen über den Fall Fischer reden. Ist das deiner Meinung nach öffentliches Interesse, dass man bekannt gegeben hat, dass der Eishockey-Nazi-Trainer ein Covid-Zertifikat gefälscht hat?
2: Also es gibt sicher viele Gründe, die für ein öffentliches Interesse sprechen. Jawohl, da bin ich schon der Meinung. Aber es kommen noch sehr viele andere Fragen dazu. Ist das eine vertrauliche Information gewesen, die man hätte verwenden oder nicht? Ist der Zeitpunkt von der Publikation richtig gewesen? Ja oder nein? Und das Dritte eben, wann ist das Recht auf Vergessen gegeben? Also, um dir eine klare Antwort zu geben, ja. Also ich glaube, die Waage schlägt schon eher richtig öffentliches Interesse aus.
0: Aber was mich eben dann Wunder nimmt, du hast ja gesagt, dass du sehr viele Informationen von Informantinnen und Informanten bekommst, wo du klar sagst, das bringt jetzt nicht an die Öffentlichkeit. Müssen wir denn nicht als Journalistinnen und Journalist auf den Protagonisten zugehen und sagen, du, bist du dir gerade bewusst, was du gerade gesagt hast und darf ich das brauchen für die Öffentlichkeit?
2: Ja, also ich denke schon, dass das passiert ist, weil, wenn ich es richtig gelesen habe, hat dann Patrick Fischer das schon mitgeschnitten, dass das irgendwie der Strafbefehl verlangt worden ist. Aber er hat es einfach nicht mehr rückgängig machen können. Ich glaube auch, das ist eine Frage, die man irgendwie nicht einfach so vom Dampfschiff aus kann beantworten kann. Eben, da spielen so viele Faktoren mit. Was ist das genau für eine Situation gewesen? Was hat man irgendwie mit dem Menschen erlebt? Irgendwie, was macht man da für ein Porträt? Wie ist man da dran gegangen? Wie sind die Rahmenbedingungen definiert worden? Das spielt in so einer Entscheidung alles mit.
0: Das Verrückte ist ja, dass die Geschichte zeigt, wie fest wir gerade wieder zurückversetzt sind in die Covid-Zeit und die Fronten sofort verhärtet sind. Wie erlebst du das? Haben wir das verarbeitet als Gesellschaft?
2: Nein, nein. Also was Covid alles für Folgen hat bis heute, also der Fallout von dieser Pandemie, das ist eigentlich mega spannend. Also in vielen Hinsichten immer wieder komme ich darauf, so, ah, wie das irgendwie der Tourismus in Bali verändert hat und wie das irgendwie eben. Aber was uns Journalisten natürlich angeht, es hat das Vertrauen in die Institutionen, die vorher schon angeschlagen waren, also wie ein Katalysator, da ist vieles zusammengebrochen. Und ich glaube, man kann die Folge von dem bis heute gar noch nicht abschätzen. Aber ich bin der Meinung, man muss versuchen, zumindest das aufzuarbeiten, weil es ist nicht auszuschliessen, dass eine nächste Pandemie kommt und man will ja nicht die gleichen Fehler wieder machen.
0: Wie kann denn der Journalismus dazu beitragen und was muss der Journalismus machen in deinen Augen in Zukunft?
2: Ja, er muss das sein, was er eigentlich schon immer war, ist irgendwie neugierig auf die Welt schauen, irgendwie versuchen herauszufinden, was sind die Informationen, die an die Öffentlichkeit gehören, die wichtig sind für eine Gesellschaft, um irgendwie die Realität zu verstehen, um politische Vorgehen zu verstehen, um irgendwie zu verstehen, wie wir als Gesellschaft funktionieren. Und für das braucht es gute Leute.
0: Michelle Binswanger, eine der bekanntesten Journalistinnen von unserem Land. Schön, hast du den Sonntagmorgen mit uns verbracht.
2: Sehr gern.
0: Und das ganze Gespräch findet ihr als Podcast unter dem Namen Widmerei. Wir hören uns nächsten Sonntag wieder. Wenn ihr mögt, guten Morgen allerseits.
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0: Sonntag, vielleicht hockt ihr am Sonntagsbrunch und dürfen wir bei uns reichhaltigen Buffet noch ein bisschen garnieren mit einem eindrücklichen Sound von der Olivia Dean nach der Nachricht von Man I Need.
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0: Der Nacht auf heute hat es brennt zu lang noch im Emmental-Thema. Jetzt geht ihr den Nachrichten kurz nach den 11.
2: Im Studio der Dario Jecker.
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2: Die Parteien sind großteils nicht mit dem Bundesrat einverstanden. Dieser will die Kommissionen neu ordnen, die sich außerhalb vom Parlament mit zugeteilten Themen befassen. Der Bundesrat will 15 Kommissionen weniger. Entweder werden diese abgeschafft oder neu aufgeteilt. Linke Parteien und Organisationen lehnen die Neuordnung ab. Rechts begrüßt die Stoßrichtung des Bundesrates grundsätzlich, hätte sich aber mehr Streichungen gewünscht. Ein großer Brand ist in der Gemeinde Langnau im Emmental ausgebrochen. Mehrere Häuser stehen in Bärau in Flammen, wie die Polizei mitteilt. Die Feuerwehr sei mit einem Großaufgebot vor Ort. Der Brand sorge für viel Rauch, warnte der Bund auf der App Alert Swiss. Er hat den Anwohnerinnen und Anwohnern darum empfohlen, Fenster und Türen zu schließen, sowie Lüftungen und Klimaanlagen abzuschalten. Wer unterwegs sei, solle das Gebiet weiträumig umfahren, so der Bund weiter. Zudem solle man die Anweisungen der Notfalldienste und der Behörden befolgen. Kliniken und Helfer angegriffen. In den vergangenen 10 Jahren zählten die Vereinten Nationen und Hilfsorganisationen fast 10.000 Angriffe auf Gesundheitseinrichtungen und Personal. Heute ist der 10. Jahrestag der Resolution 2286 des Weltsicherheitsrates. Mit der haben sich die Länder verpflichtet, medizinisches und humanitäres Personal sowie deren Infrastruktur zu schützen.
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0: 2 Minuten ab den 11 habe ich eine Meldung von der Schiene. Es geht um eine Einschränkung auf der Strecke zwischen Olten und Bern. Da ist eine technische Störung der Bahnanlage die Ursache. Es gibt Verspätungen, Ausfälle und Umleitungen.
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0: Sonnenwolkenmischung heute bei maximal 20 Grad. Im Verlauf des Nachmittags könnte es vor allem im Oberland der einen oder anderen Gutschen Regen geben. Dann startet die neue Woche ähnlich wie heute. So eine Sonnenwolkenmischung. Morgen Nachmittag könnte es überall nass werden. Immer noch bei maximal 19 Grad.
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0: Einen guten Sonntag, auch seit dem Mikrofon. Philipp Sommerhalder, grüß dich.

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hört Radio Bern 1 am Sonntag und wir möchten es nicht unterlassen, zu gratulieren, und zwar den IB-Frauen. Herzliche Gratulation, ihr seid im Playoff-Halbfinale, das gestern wegen einem Sieg gegen FC Rapperswil-Joma, der IB-Frauen mit 4-2 gewonnen, und steht jetzt eben im Playoff-Halbfinale. Das ist das Spiel am nächsten Wochenende. Saubere Sache, wir drücken weiter und Däumen mit ganz viel Musik. Elomax Salt noch vor der 12. oder das Duo Sia mit David Guetta und Beautiful People, ebenfalls noch vor der 12. auf Radio.

Du hörst das Radio Bernays am Sonntag gegen Mittag. Schön, dürfen wir euch da durch das Wochenende begleiten. Ich hoffe, ihr habt Zeit für euch ein bisschen zu entspannen und ein bisschen zu genießen. Und das ist Wellness fürs Musikgehör. Und zwar mit Beautiful People, David Guetta mit Sia. Guten Sonntag weiterhin.

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0: Guten Sonntagmittag. Eigentlich viel Stars eingeladen, die ich besingen nach den Nachrichten mit Blood Running, Neues vom Ray Dahl und Anastasia. Mit ihrem Überhit für euch bereits Sick and Tired und Head Down Lost Frequencies mit Basti ebenfalls gerade kurzum.
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0: Es brennt der Gemeinde Langnau im Emmental. Thema jetzt in den Nachrichten um 12 Uhr.
4: Im Studio der Dario Jecker.
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4: Ein Großbrand in der Gemeinde Langnau im Emmental ist in der Nacht ausgebrochen und noch immer nicht ganz gelöscht. Laut der Kantonspolizei Bern sind 2 Mehrfamilienhäuser und ein Nebengebäude im Ortsteil Bärau in Brand geraten. Die Bewohnenden konnten die Gebäude selbstständig verlassen, verletzt wurde niemand. Wegen der andauernden Löscharbeiten ist jedoch die Durchfahrt Langnau-Trubschachen noch gesperrt. Die entsprechende Bahnlinie ist ebenso gesperrt. Der Präsident des IFO-Instituts, das zu Wirtschaftsfragen forscht, warnt vor einer möglichen Rezession in Deutschland. Das sagt der Ökonom zur Bild-Zeitung. Grund sind die drohenden neuen US-Zölle. Sollte die EU ihrerseits Zölle auf US-Produkte erheben, drohe Deutschland eine Rezession, so der Ökonom. Eine solche Rezession hätte auch Auswirkungen auf die Schweizer Wirtschaft. Der zuvor mehrfach in der Ostsee gestrandete Buckelwal ist gestern in der Nordsee freigesetzt worden. Viele Fragen bleiben aber offen. Die Position des Wales ist nicht bekannt. Der angebrachte Peilsender funktioniert bisher nicht, berichten Medien. Zudem war der Wal sehr angeschlagen gewesen. Über seinen aktuellen Gesundheitszustand ist nichts bekannt. Das US-Außenministerium unter Marco Rubio hat milliardenschwere Waffenlieferungen an Bahrain, Israel, Kuwait, Katar und die Vereinigten Arabischen Emirate genehmigt. Das bestätigt ein Regierungssprecher der deutschen Presseagentur. Die Waffen im Wert von insgesamt über 25 Milliarden US-Dollar sind laut Rubio notfallmäßig geliefert worden. Somit braucht es auch keine Bestätigung vom Parlament.
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0: Nach einer Meldung von der Schiene 2 Minuten ab der 12. Und da haben wir Einschränkungen auf der Strecke zwischen Alt und Bern. Der Grund ist eine technische Störung an der Bahnanlage. Es ist mit Verspätungen, Ausfällen und Umleitungen zu rechnen.
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0: Sonnenwolkenmischung heute Nachmittag bei maximal 20 Grad. Im Oberland könnte es in der zweiten Tageshälfte der einen oder anderen Sprotzen Regen geben. So ein bisschen Sonnenwolkig gehen wir in die neue Arbeitswoche. Morgen Nachmittag könnte es durch Haar mal ein bisschen nass werden bei 19 Grad maximal.
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0: Ein Gruß auch ins Berner Oberland. Der muss man sich auf die Meister 4 rund um den FC tun. Da muss man sich noch ein bisschen gedulden. Die Oberländer haben die Nächte auswärts zu Basel mit 1-3 verloren.
6: Hätte nicht wollen sein. Darum jetzt ruhig weiterarbeiten. Wir gehen unseren Weg und schauen, was nächste Woche passiert.
0: Der Leonardo Bertone vom FC Thun, der Aufsteiger aus dem Oberland, kann heute Sofa-Meister werden. Wie sich der Leonardo Bertone heute auf den Sonntag so einrichtet, gehört jetzt in gut 10 Minuten. Studio Philipp Sommerhalder, grüß dich.

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0: Guten Sonntagmittag mit Radio Bern. Nein, liebe Fans von FC Thun, ihr wisst es natürlich, eure Lieblingsmannschaft kann heute Sofameister werden. St. Gallen darf daheim eben einfach gegen Sion nicht gewinnen. Dann kann dem Oberland Party steigen. Aber zuerst der Reihe nach Thun verliert nächste Auswärts gegen Basel mit 1-3. Nach dem Schluss pfiff der Thuner Leonardo Bertone. Er sagt gegenüber dem SRF, schade.
1: Wir sind gute Spiele reingekommen, wir haben unseren Plan umgesetzt, die sind in Führung gegangen. Dann haben wir 5 Minuten das Spiel nicht für uns behalten vor der Halbzeit. Ja, dann die zweite Halbzeit ist ein bisschen emotional geworden, beidseitig. Viele Entscheidungen für links, rechts. Darum probiere ich vielleicht aufzupacken.
0: Heute um 2 ist Abpfiff für St. Gallen gegen Sion. Die Gastgeber in der Ostschweiz dürfen nicht gewinnen, dann werden die Thuner Sofameister. In der Stockhorn Arena gibt es ein Public Viewing und der Leonardo Bertone. Was sind seine Sonntagspläne?
1: Hocken wir her und schauen, was passiert. Sonst schauen wir, dass wir sie den eigenen Füßen wieder behalten und umsetzen und sich holen.
0: Die Thuner möchte endlich den Champions aus dem Kühlschrank nehmen, oder? Als Fan von den Oberländern schaut man heute gespannt auf die Partie St. Gallen gegen Sion. Abpfiff ist am 2.

0: Ihr hört Radio Bern 1 am Sonntagmittag. Es gibt ein Problem auf der Schiene, und zwar auf der Strecke Altenbern. Da gibt es eine technische Störung an der Bahnanlage. Darum sind mit Verspätungen, Ausfällen und Umleitungen sind da zu rechnen. Wir sind bei euch auch am Wochenende mit ganz viel Musik. Und in dieser Stunde noch mit Comrade Beatminder Avicii. Mit legendärem Partysound. Hey Brother, die on this hill. Sehr berührend. Emotionsglade Siena Spiro noch vor den Nähen.
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Euer Sonde mit Radio Bern 1, dann nehmen wir natürlich das grosse Besteck für, wenn ich weiss, dass ihr da mithört. Und servieren euch die ganz grosse Stimme. Amy Winehouse gehört. Dann findet man auch noch Amy Winehouse. Das kann doch noch passieren, wo ihm ähnliche Band zieht. Dann muss ich sagen, ist eben schon möglich mit der Sienna Spiro. Die on this hill für Radio Bern 1 am Sonntag, 3. Mai.

0: natürlich noch mehr von euren Lieblingshits auf Botto für die Zeit nach den Nachrichten. Fever Dreams, das ist von Alex Warren und einen zum Abtanzen. Vielleicht auf dem Weg Richtung BA, warum auch nicht? Shakira mit euch, Waka Waka und Lady Gaga. Im Team mit Bruno Mars und der Ballade Die with a Smile in der nächsten Halbstunde. An diesem Sonntag, 3. Mai. Es ist eine Zeit für das aktuelle News-Update.
1: Im Studio der Jonathan Ernst.
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1: In der Stadt Zürich ist es letzte Nacht zu Ausschreitungen gekommen. Das bestätigt die Stadtpolizei Zürich gegenüber Keystone SDA, ohne weitere Details zu nennen. Laut 20 Minuten zogen mehrere Dutzend meist vermummte Personen durch die Stadt. Sie zündeten Feuerwerkskörper und setzten Abfall in Brand. Zudem hätten sie die Polizei mit Flaschen, Steinen und Böllern beworfen. Die Polizei ihrerseits habe mit Wasserwerfer und Gummischrot reagiert. Ein Großbrand in der Gemeinde Langnau im Emmental ist in der Nacht ausgebrochen und noch immer nicht ganz gelöscht. Laut der Kantonspolizei Bern sind zwei Mehrfamilienhäuser und ein Nebengebäude im Ortsteil Bärau in Brand geraten. Die Bewohner konnten die Gebäude selbstständig verlassen, verletzt wurde niemand. Der Präsident des IFO-Instituts, das zu Wirtschaftsfragen forscht, warnt vor einer möglichen Rezession in Deutschland. Die Gefahr bestehe, falls die EU mit Gegenzöllen auf die drohenden US-Zölle reagieren würde, das schreibt die Bild-Zeitung. US-Präsident Donald Trump hatte neue Zollsätze auf Autos aus EU-Produktion angekündigt. 25% statt wie bisher 15 sollen ab kommender Woche gelten. Eine Rezession in Deutschland hätte auch Auswirkungen auf die Schweizer Wirtschaft. Der zuvor mehrfach in der Ostsee gestrandete Buckelwal ist gestern in der Nordsee freigesetzt worden. Viele Fragen bleiben aber offen. Die Position des Wales ist nicht bekannt. Der angebrachte Peilsender funktioniert bisher nicht, berichten Medien. Zudem war der Wal sehr angeschlagen gewesen. Über seinen aktuellen Gesundheitszustand ist nichts bekannt.
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0: Die Übersicht am 2 ab 1. Da legen wir los mit der Meldung von der 1 Bern Fahrt Richtung Zürich. Stau wegen Verkehrsüberlastung ist da zwischen Kriegstätten und Wangen an der Aare. Und dann gehen wir noch für eine Meldung auf die Schiene, und zwar auf die Strecke Alte Bern. Dort gibt es das Problem, der Grund ist eine technische Störung an der Bahnanlage, ist mit Verspätungen, Ausfällen und Umleitungen zu rechnen.
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0: Am Nachmittag serviert einem einen Sonnen-Wolken-Mix. Momentan müsste man eher sagen Wolken-Sonnen-Mix, aber es wechselt einfach gängig und das bei maximal 20 Grad. Es lüftelt leicht. Der Start in die neue Woche nicht gross anders. Morgen Nachmittag könnte es durch den einen oder anderen Regentropf geben, bei 19 Grad maximal.
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0: Also der Brenner holt man sich heute mehrheitlich nicht. Macht ihr euch eventuell gut bereit für die BA. Ist ja letzten Tag heute vor Frühlingsmesse auf dem Bern Expo-Gelände. Und falls ihr also kurz um unterwegs seid, Richtung grünem Zentrum, Riesenrad und Zuckerwatte, viel Vergnügen, geben euch viel Musik mit auf den Weg. Zum Beispiel Fever Dream Noise von Alex Warren. Zum Start in die Stunde am Mikrofon. Philipp Sommerhalder, grüß euch miteinander.

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hoffe, das Radio Bern ein Weekend. Guten Sonntag, Nachmittag. Grüß an dieser Stelle in die Stockhorn Arena. Dort ist Public Viewing am Tue. Ab der 2 wo man als FC Thun-Fan ganz gut beobachten, wie der FC St. Gallen daheim gegen FC Sion shootet. Nicht nur Thun-Fans wissen, St. Gallen darf heute in dieser Begegnung gegen die Walliser einfach nicht gewinnen. Und wenn dem so wäre, dann wäre heute der FC Thun Sofa-Meister. Wir drücken Daumen, liefern ganz viele starke sportliche Sounds. 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Alle Farben. 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

0: guten Sonntag, Nachmittagswochenende für euch. Und kurzum, so, Michael Schulte mit der Ausschluss, Half of My Heart, The All American Rejects, Give You Hell und Magic Moments, all für euch parat nach den Nachrichten.
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0: Das aktuelle News-Update für euch im Überblick jetzt um 2.
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2: In der Stadt Zürich ist es letzte Nacht zu Ausschreitungen gekommen. Das bestätigt die Stadtpolizei Zürich gegenüber der Nachrichtenagentur Keystone Estia. Teils vermummte Personen zogen durch die Stadt, zündeten Feuerwerkskörper und setzten Abfall in Brand. Zudem hätten sie die Polizei mit Flaschen, Steinen und Böllern beworfen. Die Polizei ihrerseits habe Wasserwerfer und Gummischrot eingesetzt. Meldungen über verletzte Personen hat es bisher noch keine gegeben. Am Freitag ist ein Mann am Bärentritt im Kanton Glarus zu Tode gestürzt. Er sei von einer Felswand abgestürzt, teilte die Kantonspolizei Glarus heute mit. Angehörige hätten den 70-Jährigen am Freitagabend vermisst gemeldet. Retter fanden den leblosen Körper des Mannes im Gebiet Brechalp. Wieso er abstürzte, ist noch unklar. Die Staatsanwaltschaft leitete eine Untersuchung ein. Der Präsident des IFO-Instituts, das zu Wirtschaftsfragen forscht, warnt vor einer möglichen Rezession in Deutschland. Die Gefahr bestehe, falls die EU mit Gegenzöllen auf die drohenden US-Zölle reagieren würde, das schreibt die Bild-Zeitung. US-Präsident Donald Trump hatte neue Zollsätze auf Autos aus EU-Produktion angekündigt. 25% statt wie bisher 15 sollen ab kommender Woche gelten. Eine Rezession in Deutschland hätte auch Auswirkungen auf die Schweizer Wirtschaft. Der zuvor mehrfach in der Ostsee gestrandete Buckelwal ist gestern in der Nordsee freigesetzt worden. Viele Fragen bleiben aber offen. Die Position des Wales ist nicht bekannt. Der angebrachte Peilsender funktioniert bisher nicht, berichten Medien. Zudem war der Wal sehr angeschlagen gewesen. Über seinen aktuellen Gesundheitszustand ist nichts bekannt. Das US-Außenministerium unter Marco Rubio hat milliardenschwere Waffenlieferungen an Bahrain, Israel, Kuwait, Katar und die Vereinigten Arabischen Emirate geliefert. Das bestätigt ein Regierungssprecher der deutschen Presseagentur. Die Waffen im Wert von insgesamt über 25 Milliarden US-Dollar sind laut Rubio notfallmäßig geliefert worden. Somit braucht es auch keine Bestätigung vom Parlament.
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0: 2 Minuten ab der 2 habe ich 2 Meldungen. Ein Unfall auf der A1 Zürich Richtung Bern zwischen Verzeihung Schönbühl und Wankdorfstrau. Wegen einem Fahrzeugbrand, muss ich präzisieren, hat er 10 Minuten länger. 10 Minuten länger unterwegs seid ihr auf der Gegenrichtung, dann hat er Verkehrsüberlastung auf der A1 Fahrtrichtung Zürich zwischen Kriegstedt und Herkingen. Und dort hat er rund 10 Minuten länger. Der Nachmittag, Wolken-Sonnenmischung bei 19 bis 21 Grad Richtung Oberland, können es heute Nachmittag den einen oder anderen Regentropf geben. Dann startet die neue Woche, ähnlich wie heute, so ein bisschen Sonnen-Wolken-Gemisch bei 19 Grad. Gibt es im Verlauf von morgen eventuell durchaus den einen oder anderen Sprutzregen.
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0: Guten Nachmittag am Mikrofon. Philipp Sommerhalder, grüß dich.

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Das ist also ein brisanter Nachmittag. Ömu, wenn man gerne shooten hat, dann hört das Radio Bern 1 Weekend. Wenn der FC St. Gallen nicht gewinnt, dann wird der FC Thun vom Sofa aus Schweizer Meister. Um das geht es aktuell in der Super League Public Viewing in der Stockhorn Arena. Dort beobachtet man haarscharf, was in der Ostschweiz seit den zwei so abgeht. Der FC St. Gallen daheim gegen FC Sion. Nach gut 14 Spielminuten steht es 0-0. Aber Gastgeber aus der Ostschweiz, die haben schon bereits

0: 28. Spielminute, 0:0 steht es zwischen St. Gallen und dem FC Sion. Momentan wäre also der FC Thun Sofa-Meister. In einer Minute 14:30.
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0: Zwei Meldungen an 1 Zürich Richtung Bern zwischen Schönbühl und Verzweigung Wankdorf-Stau wegen einem Fahrzeugbrand. Und auf der Gegenrichtung hat der Verkehrsüberlastung Fahrtrichtung Zürich zwischen Kriegstetten und Herkingen. Ich wünsche eine sichere Fahrt.
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kann man zu viel spoilern, aber sie hat ja einen Gastauftritt im aktuellen Kinofilm «Der Teufel trägt Prada» Teil 2 Lady Gaga gerade gehört auf Radio Bern 1. Und jetzt hat er einen Gastauftritt bei euch. Regie Kelly mit «Follow You». Yeah!

0: Wir genießen den Sonntag Nachmittag. Wir sind nämlich mit ganz viel Musik und Nachrichten. Miley Cyrus mit ihrem Mega Hit End of the World, One Direction, offer ihre Story of My Life und die Frage von allen Fragen: Where is my husband? Gestellt von der Ray. Ebenfalls in der nächsten Halbstunde.
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0: Der FC Thun ist momentan auf Sofameisterposition. Grund: Der FC Sion führt auswärts gegen St. Gallen mit 1-0. Und bei dieser Partie ist man momentan in der Pause, am Sonntagnachmittag um 3.
3: Im Studio der Jonathan Ernst.
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3: In der Stadt Zürich ist es letzte Nacht zu Ausschreitungen gekommen. Das bestätigt die Stadtpolizei Zürich gegenüber der Nachrichtenagentur Keystone Estia. Teils vermummte Personen zogen durch die Stadt, zündeten Feuerwerkskörper und setzten Abfall in Brand. Zudem hätten sie die Polizei mit Flaschen, Steinen und Böllern beworfen. Die Polizei ihrerseits habe Wasserwerfer und Gummischrot eingesetzt. Meldungen über verletzte Personen hat es bisher noch keine gegeben. Am Freitag ist ein Mann am Bärentritt im Kanton Glarus zu Tode gestürzt. Er sei von einer Felswand abgestürzt, teilte die Kantonspolizei Glarus heute mit. Angehörige hätten den 70-Jährigen am Freitagabend vermisst gemeldet. Retter fanden den leblosen Körper des Mannes im Gebiet Brechalp. Wieso er abstürzte, ist noch unklar. Die Staatsanwaltschaft leitete eine Untersuchung ein. Das stillgelegte französische Atomkraftwerk Fessenheim nahe der deutschen Grenze darf abgebaut werden. Die französische Regierung hat den Rückbau genehmigt. Der Stromkonzern EDF möchte schon bald mit der ersten von 4 Etappen beginnen. Die Vorarbeiten seien abgeschlossen, teilte EDF mit. Das Kraftwerk südlich von Freiburg war 2020 nach 42 Betriebsjahren stillgelegt worden. US-Präsident Donald Trump möchte einen Plan des Irans für ein Ende des Kriegs prüfen. Allerdings kann er sich nicht vorstellen, dass dieser Plan akzeptabel sein werde, schrieb Trump auf seiner Plattform Truth Social. Zugleich warnte er, es bestehe weiter die Möglichkeit, den Iran wieder anzugreifen, sollte sich die iranische Führung falsch verhalten. Ein Gericht in den USA hat den Versand von Abtreibungspillen vorläufig untersagt. Die Richter hatten eine Regelung der US-Arzneimittelbehörde ausgesetzt. Diese hat erlaubt, das Abtreibungsmedikament nach telefonischer Behandlung per Post an die Patientinnen zu schicken. Gegner warnen, die Entscheidung werde den Zugang zu Schwangerschaftsabbrüchen landesweit erschweren, besonders in ärmeren und ländlichen Regionen.
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0: Hanneke, Meldung 2 Minuten ab. Und für die gehen wir auf die A1-Bahnfahrt Richtung Zürich. Zwischen Kriegstädt und Herkingen stauen wegen Verkehrsüberlastung. Da müsst ihr 20 Minuten mehr Zeit mit einberechnen. Ich wünsche Geduld und eine sichere Fahrt.
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0: Sonnenwolkenmischung heute Nachmittag. Tendenz momentan mehr auf der Wolkenseite bei 19 bis 21 Grad. Der Start in die neue Arbeitswoche ist das noch ein gemischt Warenladen zwischen Sonnen und Wolken. Im Verlauf des Montags könnte es auch der einen oder anderen Regentropf geben. Immer noch bei wackeren 19 Grad Max.
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0: Schön, habt ihr euch zugeschaut. Im Studio Philipp Sommerhauer. Grüße.

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0: 58. Spielminute. Der FC Sion führt auswärts gegen St. Gallen mit 1-0. Das bedeutet, momentan ist der FC Thun auf Sofa-Meisterkurs. Aber so vom Schutt im Moment, 18 Minuten ab der 3. 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

0: Türen zum ersten Meistertitel vom FC Thun ist vor wenigen Augenblicken noch ein Spürchen weiter aufgegangen. Im Match Sion auswärts gegen St. Gallen. Da haben die Gäste aus dem Wallis voriger das zweite Goal gemacht. Das heisst, es steht also 2-0 aus Sicht von Sion. Und das hat ja geheissen. Und man hat ja gerechnet, wenn St. Gallen die Partie nicht gewinnt, dann wird der FC Thun vorzeitig Schweizer Meister. Also, die Sterne stehen momentan günstig in der 65. Spielminute.
1: 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Jetzt mit Hecht. Fuck in ein paar Jahren. 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

0: Greif zu tun, nach wie vor auf Sofa-Meisterkurs, das wegen der Partie St. Gallen gegen Sion. Dort ist man momentan, noch schnell verifizieren, in der 71. Spielminute und die Gäste aus dem Wallis führen mit 2-0. Der Blick auf die Strasse auf Radio Bernaysen. Halbe vier, eine Meldung von der Autobahn A1, Fahrtrichtung Zürich zwischen Lauterbach und Erkingenstall. Jetzt der Grund ist Verkehrsüberlastung, der verliert gut 10 Minuten.
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0: Thun steht Zeichen auf Schweizer Meister. Und die Jungs von Mauro Lustinelli und der Mauro Lustinelli und Fans müssen nicht einmal viel dazu beitragen. Warum? Der FC Sion führt auswärts gegen St. Gallen mit 3:0, ist in 83. Spielminute. Und das heisst, wenn sich da nicht mehr sollte dran ändern und Sion sollte als Sieger von Ostschweiz zurück ins Wallis reisen, dann ist der FC Thun vorzeitig Schweizer Meister, sogenannte Sofa-Meister. Also es steht doch einigermaßen günstig, oder Zeichen steht einigermaßen günstig, dass heute ein sporthistorischer Sonntag ist. Wir behalten euch weiterhin am Ball an dem 3. Mai, 18 Minuten vor den 4.
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Radio Bern 1 gratuliert dem FC Thun zum ersten Meistertitel in der Vereinsgeschichte. Vor wenigen Augenblicken ist die Partie zwischen dem FC St. Gallen und dem FC Sion zu Ende gegangen und die Walliser haben in der Ostschweiz den Gastgeber mit 3:0 Thüner da, was sich jetzt eben günstig auswirkt auf den FC Thun. So wird also die Mannschaft von Mauro Lustinelli wird quasi Sofameister und man darf gratulieren eben zum ersten Schweizer Meistertitel für die Oberländer. Das war eine Wahnsinns-Tour, bis es jetzt so weit ist. Die Fans vom FC Thun haben sich lange müssen gedulden. Immer hat man ein bisschen vertagen, den Champagner noch im Kühlschrank lassen und jetzt ist es so weit. Möchtet ihr dem FC Thun gratulieren? Was sind eure Gedanken jetzt daran, dass der FC Thun zum ersten Mal Schweizer Meister geworden ist vor wenigen Augenblicken? Ich freue mich auf eure Sprachnachricht. Deponiert sie per WhatsApp auf 079 8 89 89 99.

0: Freude Tanz aktuell in der Stockhorn Arena. Der FC Thun ist vorzeitig Schweizer Meister geworden. Dank einem Sieg vom FC Sion auswärts gegen St. Gallen. Halleluja, Schiri. Da kommen weitere News.
1: Im Studio der Jonathan Ernst.
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1: Der FC Thun ist Schweizer Meister. Der FC Sion gewinnt auswärts in St. Gallen mit 3:0, wodurch die Ostschweizer die Berner Oberländer punktemäßig nicht mehr einholen können. Für den FC Thun ist es der erste Meistertitel in seiner Vereinsgeschichte. In der Stadt Zürich ist es letzte Nacht zu Ausschreitungen gekommen. Das bestätigt die Stadtpolizei Zürich gegenüber der Nachrichtenagentur Keystone Estia. Teils vermummte Personen zogen durch die Stadt, zündeten Feuerwerkskörper und setzten Abfall in Brand. Zudem hätten sie die Polizei mit Flaschen, Steinen und Böllern beworfen. Die Polizei ihrerseits habe Wasserwerfer und Gummischrot eingesetzt. Meldungen über verletzte Personen hat es bisher noch keine gegeben. Am Freitag ist ein Mann am Bärentritt im Kanton Glarus zu Tode gestürzt. Er sei von einer Felswand abgestürzt, teilte die Kantonspolizei Glarus heute mit. Angehörige hätten den 70-Jährigen am Freitagabend vermisst gemeldet. Retter fanden den leblosen Körper des Mannes im Gebiet Brechalp. Wieso er abstürzte, ist noch unklar. Die Staatsanwaltschaft leitete eine Untersuchung ein. Das stillgelegte französische Atomkraftwerk Fessenheim nahe der deutschen Grenze darf abgebaut werden. Die französische Regierung hat den Rückbau genehmigt. Der Stromkonzern EDF möchte schon bald mit der ersten von 4 Etappen beginnen. Die Vorarbeiten seien abgeschlossen, teilte EDF mit. Das Kraftwerk südlich von Freiburg war 2020 nach 42 Betriebsjahren stillgelegt worden. US-Präsident Donald Trump möchte einen Plan des Irans für ein Ende des Kriegs prüfen. Allerdings kann er sich nicht vorstellen, dass dieser Plan akzeptabel sein werde, schrieb Trump auf seiner Plattform Truth Social. Zugleich warnte er, es bestehe weiter die Möglichkeit, den Iran wieder anzugreifen, sollte sich die iranische Führung falsch verhalten.
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0: Ja, also, ein Bau am Bau wegen den Knöpfen und wegen dem, dass sich da der Ereignis etwas überstürzt hat. Fußbauer ist, probiere ich das schnell einigermaßen geordnet, die Verkehrssituation zu erörtern, 3 Minuten ab der 4. Also, A1 Bern Richtung Zürich zwischen Wankdorf und Schönbühl stockenden Verkehr wegen Verkehrsüberlastung. Und zwischen Lutherbach und Herkingen ist auch eine Verkehrsüberlastung. Der verliert 10 Minuten. Und dann gibt es noch Probleme auf der A5 Bio Richtung Solothurn. Zwischen Solothurn Süd und Solothurn Ost ist gesperrt nach einem Unfall im Birchitunnel. Es ist Umleitung empfohlen. Da wünsche ich viel Geduld, was es braucht.
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0: Es hat Sonnenwolkenmischung bei 19 Grad. Wobei das Wetter spielt momentan in der Stockhorn Arena keine Rolle mehr.
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0: Im Public Viewing hat man miterlebt, wie der FC Sion auswärts gegen FC St. Gallen 3:0 gewonnen hat und eine klare Sache gemacht hat. Und darum ist jetzt der FC Thun zum ersten Mal in der Vereinsgeschichte Schweizer Meister. Und wir gratulieren und finde es einfach unglaublich, die Sportgeschichte, die heute ist, geschrieben wurde. Was geht euch vor? Was möchtet ihr dem FC Thun mitteilen? Was geht euch jetzt so durch den Kopf? Ich freue mich auf eure Sprachnachricht per WhatsApp auf 079 8 89 99 99. Erste Fanstimme hier in gut 10 Minuten. Mein Name ist Philipp Sommerhauer, grüße.

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Heute Nachmittag ist Schweizer Sportgeschichte geschrieben worden. Dank dem 3:0-Sieg vom FC Sion auswärts gegen St. Gallen ist der FC Thun vorzeitig Schweizer Meister. Willkommen bei Radio Bern 1 am 3. Mai, 17 Minuten ab der 4. Der Aufsteiger aus dem Oberland ist in dieser Saison einfach jetzt Horti den Meistertitel gekriegt. Das heisst, Horti, wie freut man sich da im Oberland? Ich bin in Verbindung mit dem Stadtpräsidenten von Thun.

0: grosse Freude und solche Ereignisse sind wichtig für eine ganze Region. Es können alle zusammenstehen, ungeachtet von ihrer Herkunft oder was sie sonst denken. Das hat auch Integrationspotenzial, es kommt Mannschaft gerade runter. Das ist ein sehr schöner Moment.
1: Und ihr habt eine lange Nacht vorne, freie Nacht zu tun.
0: Ja, mal schauen, wie sich das entwickelt.
1: Ja, das wird ja vielleicht noch ganz lustig im Oberland. Also, besten Dank am Thuner Stabi Raphael Lanz. Gratulation am FC Thun. Auch von unserer Seite, was geht euch durch den Kopf? Der Aufsteiger aus dem Oberland holt noch den Meistertitel. Was geht euch vor? Möchtet ihr dem FC Thun gratulieren? Sonst ein paar Gedanken loswerden. Schickt diese Sprachnachricht. Per WhatsApp geht das ganz gäbig auf 079 8 89 89 99. Und das ist ein Song für Mauro Lucinelli und seine Giele Handrex mit Golden. Weiterhin ein gefreuter, historischer Sonntagnachmittag mit Radio Bern 1. Aber hallo!

0: Wir hören die Radio ab, eins am Sonntag, 3. Mai, 16:30 geht vorbei in der Stockhorn Arena, probiert ein Wort zu finden.
1: Wahnsinn, wer hätte das gedacht? Unglaublich.
0: Der FC Thun, der Schweizer Meister, dank dem Sieg vom FC Sion auswärts gegen FC St. Gallen. Und jetzt ist also der Traum vom vorzeitigen Meistertitel aus Sicht der Oberländer wahr geworden. Die Mannschaft von Mauro Lustrinelli. Zum ersten Mal in der Vereinsgeschichte holt der FC Thun der Titel. Was geht in euch vor? Möchtet ihr dem FC Thun gratulieren? Was sind eure Gedanken? Ich freue mich auf eure Sprachnachricht auf 079 800 89 89 99.
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0: Es wird gefeiert und geschaut heute Nachmittag. Sehr schnell schauen. Der BSC Eibä ist auswärts Gast bei Lugano. In 14. Spielminute Spielstand 0:0. So zum Thema Schutt. Jetzt kommen wir jetzt zum Feiern. In der Stockhorn Arena ist Tohu Wabohu los. Der FC Sion hat auswärts gegen FC St. Gallen gewonnen. Das bedeutet, es ist vollbracht. Der FC Thun ist Schweizer Meister, also vorzeitig ist der Aufsteiger aus dem Oberland, der auch noch Schweizer Meister geworden. In der Stockhorn Arena, da ist man am Feiern.
1: Ich fühle mich glücklich
0: und
1: kann mich nicht beschreiben.
0: Es
1: ist einfach krass.
0: Ja, aber ich kann es in Wort fassen. Es geht immer so, der nach. Meine Band ist Teamkollegin Susanne Zimmermann. Sie ist ja Thuner Fan vom FC Thun. Und wie geht es dir?
1: Wow, wir sind Schweizer Meister. Die Situation hier vor Ort ist super. Darum, ich habe fast kein Wort. Es ist wirklich genial. Wir feiern jetzt einfach Fernmarsch auf dem Rathausplatz. Und wie man vielleicht gehört, es ist wirklich extrem. Die ganze Last ist abgefallen und wir sind wirklich Schweizer Meister. Oh, Respekt.
0: Ja, wir fassen zusammen.
2: Ja, wir sind Schweizer Meister. Schweizer Meister 2026. Thun, die Stadt der Schweiz. Thun.
0: Ich möchte dir dem FC Thun gratulieren. Das sind eure Gedanken bei diesem sportlichen Ereignis, bei diesem fußballhistorischen Ereignis. Eure Gedanken zum FC Thun oder eure Gratulation nehmen wir gerne entgegen auf 079 8 89 99. Von diesem Nummer könnt ihr uns gerne via WhatsApp eine Sprachnachricht deponieren. 079 8 89 99. Gratulationsbotschaft auch von Ed Sheeran und Camera. Guten Abend.

0: 29. Spielminuten BSC bei Auswärts gegen Lugano. Spielstand 0-0.
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0: Der Sonntagabend vom 3. Mai mit Sportgeschichte. Der FC Thun ist Schweizer Meister. Es ist 5.
2: Guten Abend, ich bin der Jonathan Ernst.
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2: Der FC Thun ist Schweizer Meister. Der FC Sion gewinnt auswärts in St. Gallen mit 3-0, wodurch die Ostschweizer die Berner Oberländer punktemäßig nicht mehr einholen können. Die Fans haben die entscheidende Partie beim Public Viewing in der eigenen Stockhorn Arena verfolgt und feiern ihren Verein nun.
3: Ich fühle mich sensationell, dass mein Club einfach Meister geworden ist. Es fühlt sich an wie ein Traum.
4: Und wie feiert ihr jetzt heute noch?
5: Sie haben so lange nicht mehr.
6: Das schönste Tag von meinem ganzen Leben. Würde ich der glücklichste Mensch auf der Welt.
2: Für den FC Thun ist es der erste Meistertitel in seiner Vereinsgeschichte. Am Freitag ist ein Mann am Bärentritt im Kanton Glarus zu Tode gestürzt. Er sei von einer Felswand abgestürzt, teilte die Kantonspolizei Glarus heute mit. Angehörige hätten den 70-Jährigen am Freitagabend vermisst gemeldet. Retter fanden den leblosen Körper des Mannes im Gebiet Brechalp. Wieso er abstürzte, ist noch unklar. Die Staatsanwaltschaft leitete eine Untersuchung ein. In der Nacht ist in Zürich ein 27-Jähriger bei einem Streit in einer Bar schwer verletzt worden. Der mutmaßliche Täter habe eine Stichwaffe eingesetzt, teilt die Stadtpolizei Zürich mit. Der 27-jährige Spanier musste im Spital notoperiert werden. Der Tathergang sei derzeit noch unklar. Der Verdächtige wurde auf die Polizeiwache gebracht. Das stillgelegte französische Atomkraftwerk Fessenheim nahe der deutschen Grenze darf abgebaut werden. Die französische Regierung hat den Rückbau genehmigt. Der Stromkonzern EDF möchte schon bald mit der ersten von 4 Etappen beginnen. Die Vorarbeiten seien abgeschlossen, teilte EDF mit. Das Kraftwerk südlich von Freiburg war 2020 nach 42 Betriebsjahren stillgelegt worden. Ein Gericht in den USA hat den Versand von Abtreibungspillen vorläufig untersagt. Die Richter hatten eine Regelung der US-Arzneimittelbehörde ausgesetzt. Diese hat erlaubt, das Abtreibungsmedikament nach telefonischer Behandlung per Post an die Patientinnen zu schicken. Gegner warnen, die Entscheidung werde den Zugang zu Schwangerschaftsabbrüchen landesweit erschweren, besonders in ärmeren und ländlichen Regionen.
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0: Die Übersicht 3 ab 5 Jahre 1 Bern Richtung Zürich zwischen Kriegstätte und Herking auf der 1 Stauitz, der verliert dort 20 Minuten wegen Verkehrsüberlastung und auf der 1 Bern Richtung Zürich hat der zwischen Wankdorf und Schönbühl stockenden Verkehr den Grund ebenfalls Verkehrsüberlastung. Die Folgen von einem Unfall spürt man momentan auf der A5 Bio Richtung Solothurn. Da hat es geklopft im Birchitunnel zwischen Solothurn Süd und Solothurn Ost ist gesperrt.
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0: Sonnenwolkenmischung bei 19 Grad, es luftet leicht. In der Nacht auf dem Morgen bleibt es trocken. Die Wolken nehmen tendenziell ein bisschen zu. Die Temperaturen sinken auf 9 Grad zum Wochenstart. Daheim mit Sonnenwolkenmischung gibt es vielleicht für Einzel oder andere Regentropf bei 19 Grad maximal.
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0: Es ist vollbracht. Der FC Thun feiert den ersten Meistertitel. Vereinsgeschichte möchte dir den Oberländer gratulieren. Was sind eure Gedanken bei diesem Sieg, bei diesem Meistertitel vom FC Thun? Macht diese Sprachnachricht, würde ich sehr freuen, wenn ihr möchtet gratulieren. Mauro Lustrinelli und seine Giele. Und ihr könnt das machen per WhatsApp auf 079 8 89 89 99. Guten Abend miteinander im Studio Philipp Sommer.
1: Ganz

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0: 0:0 der Spielstand bei IB auswärts gegen Lugano kurz vor der Pause. Aus dem Tessin gehen wir jetzt direkt Richtung Oberland. Guten Abend, was ist Radio Bern? Jetzt haben wir einen sporthistorischen Sonntag. Der FC Thun ist Schweizer Meister. Dank dem Auswärtssieg von Sion gegen St. Gallen ist das heute Nachmittag vorzeitig möglich. Bei mir im Studio der FC Thun-Fan und gleichzeitig Telebern News-Moderator Marco Reuser. Du gehst heute auf Sendung. Wie geht's?
1: Ja, man hört es auch in der Stimme. Es hat gestern Abend schon gelitten und jetzt heute einfach, ich weiß nicht ganz, wie ich die Sendung über die Bühne bringen, aber auch definitiv mit ganz vielen Emotionen.
0: Es ist sporthistorisch, es ist fußballhistorisch. Du als FC Thun, was geht dir vor?
1: Hey, wenn du 128 Jahre lang jetzt so auf den Moment den ich musste warten, so alt bin ich ja nicht, aber wenn du irgendwie mitfühlst mit dem Verein, ich habe Hühnerhaut, ich kann schon jetzt vom Bescheiden darüber reden, es ist gigantisch, es ist einfach unglaublich.
0: Es ist eine wahnsinnige Nervensache in den letzten Wochen, oder, als Fan vom FC Thun.
1: Hey, unglaublich, ein Auf und Ab,

0: Tatsache. Das ist unbeschreiblich. Ich habe es gestern meiner Freundin erzählt und gesagt, das ist etwa viermal geiler als Silverstar auf- und runterfahren. Also, das nicht in Worte zu fassen.
1: Ich meine, es sind so viele Sachen. Ich meine, eben, Sofameister, das ist das eine. Und nachher, jetzt endlich ist es so weit. Zum ersten Mal ist es so weit. Und vor allem, der Aufsteiger wird noch Meister.
0: Das ist einfach noch so das Töpfchen auf das Ei vom Ganzen. Oder? Dass man jetzt als Aufsteiger da den Titel holt, das ist wirklich eine Krönung für das Ganze. Aber im Vordergrund steht einfach wirklich jetzt der Titel gewinnt. Scheißegal, ob du Aufsteiger bist oder nicht. Hauptsache, deine Mannschaft holt den Kübel. Das ist alles, was zählt. Und da ist alles andere eigentlich nur noch Nebensache.
1: Marco Reuser, du präsentierst heute Telebär News, dem historischen Sonntag. Du wirst eine lange Nacht vor, da habe ich mir das vorstellen. Weil freie Nacht zu tun.
0: Freie Nacht zu tun. Ich muss am Montagmorgen unterrichten. Also ich weiss nicht ganz, wie dass ich da vor meiner Klasse stehe. Aber auf jeden Fall einfach mit der gleichen Stimme. Vielleicht noch ein bisschen mehr Heiserung, vielleicht noch ein bisschen mehr mit einem Sturm kriegen. Aber du, man macht, was man muss, oder?
1: Sportlich, das werden alle Verständnis haben.
0: Ich hoffe es. Es hat der ein oder andere Reibenfan in der Klasse, aber die haben wir auch schon geschrieben, irgendwann wird es schon klappen. Und heute ist es jetzt also definitiv so.
1: Ein überglücklicher Thun-Fan und Newsmoderator Marco Reusser. Heute ab der 6. zu sehen auf Telebär. Was geht ihr euch vor? Was möchtet ihr dem FC Thun sagen? Möchtet ihr gratulieren? Dann schickt unsere Sprachnachricht via WhatsApp auf 079 889 99 99. Oder geht einfach geschwingen auf die Radio Bern 1 App. Dort hat es auch in der Mitte der WhatsApp-Knopf. Dann geht das mit der Sprachnachricht ganz gäbig. Gratulation am FC Thun. Wenn wir schnell reingehen und einfach durchschnaufen mit dem Ray Garvey. Hey,

0: Sunday Abend, der sporthistorische Sunday Abend, Radio Bernese gratuliert dem FC Thun zum ersten Schweizer Meistertitel in der Vereinsgeschichte. Und
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0: 1 Minute über den 17:30 der Blick auf die Strasse. Legen wir los mit der Eisfahrt Richtung Zürich. Zwischen Mankdorf und Schönbühlstock. Der Verkehr, der Grund ist Verkehrsüberlastung. Und überlastet ist sie nochmal Richtung Zürich zwischen Lutherbach und Herkingen. Dort verliert der aktuelle Halbstunde. Nicht so Unfall gegeben. Birchigtun und entsprechend Probleme auf der A5 Bio Richtung Solothurn. Zwischen Solothurn Süd und Solothurn Ost ist gesperrt.
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0: Möchtet ihr dem FC Thun gratulieren oder uns sagen, was euch durch den Kopf geht bei diesem absoluten Meisterknüller, dann macht diese Sprachnachricht via WhatsApp auf 079 8 89 89 99. Geht auf der Radio Bernays App ganz gäbig über den WhatsApp-Button. Guten Sonntagabend allerseits.

0: 0-0 ist der Spielstand beim BSC Eibe auswärts gegen Lugano. Wir sind in der 57. Spielminute vom Tessin. Gehen wir auf Radio Bern 1 ins Handli auf Korsika. Mit Korsika dort macht mein Reporterkamerad, der Albi Sahner, momentan geht Ferien. Albi, und du hast mitbekommen, dass der FC Thun heute ist vorzeitig Schweizer Meister geworden. Wie geht's dir?
1: Blendend hier in Korsika, ist wunderbares Wetter. Ich fahre in Begar, wo wir jetzt da von Bonifacio schon richtig Passio hochfahren. Da natürlich ständig aufs Nattel schaut und was da vor allem eben St. Gallen geht, zusammen mit dem Match von Sion. Und ich danke Sion von Herzen, dass das Wochenende doch noch jetzt in Minne ausgeht.
0: Das ist Sportgeschichte, auch wie heute geschrieben wird. Du als Sportreporter, du als jemand, der die Mannschaft FC Thun Jahre, für nicht Jahrzehnte lang begleitet hat, was geht dir vor?
1: Es geht sogar noch viel weiter zurück. Ich bin als Bub schon mit meinem Vater im Lachenstadion gewesen. Er hat geschrieben über den FC Thun. Ich bin dort gehockt auf der Medientribüne. Ich habe natürlich dann schon gesehen, für Rot-Weiss ist er zeitlich ein bisschen verflacht, weil ich auf die Bern bin gekommen, ein bisschen gelb-schwarz anzudenken. Aber letztendlich, ganz unter der Fußball, sehr zungenstummer, ist halt immer der FC Thun gewesen. Was jetzt da abgegangen ist in der letzten Zeit, das ist einfach nicht erklärbar. Das gibt keine Begründungen. Und das geniessen wir jetzt alle zusammen. Nur ein kleiner Faden mit dem FC Thun gefunden haben. Und ich hoffe nur, dass
0: es
1: jetzt
0: eben
1: noch gut ausgeht
0: und auf nächste Saison. Also, das Korsika wird jetzt der erste Meistertitel vom FC Thun gefeiert. Besten Dank, auch bis andere weiterhin. Schöne Ferien. Was geht ihr euch vor? Was denkt ihr, was geht ihr euch vor? Möchtet ihr dem FC Thun gratulieren? Wie habt ihr jetzt diese Saison von den Oberländern miterlebt? Was möchtet ihr Mauro Lustrinelli und seiner Mannschaft sagen? Macht diese Sprachnachricht, würde mich sehr freuen. Geht ganz gebig mit dem WhatsApp-Button auf der Radio Bern 1 App und einfach so eine Sprachnachricht. WhatsApp auf 079 889 89 99.

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0: 0:0 der Spielstand vom BSC IB Auswärts gegen Lugano in der 71. Spielminute. Wir bleiben beim Shooten. Der FC Thun ist vorzeitig Schweizer Meister geworden. Das und weitere News jetzt um 6 Uhr.
1: Guten Abend, ich bin der Jonathan Ernst.
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1: Der FC Thun ist Schweizer Meister zum ersten Mal in der Vereinsgeschichte. Die Entscheidung fiel beim 3:0-Sieg des FC Sio in St. Gallen. Die Thun-Fans haben die entscheidende Partie beim Public Viewing in der Stockhorn Arena verfolgt. Auch das Team und Torhüter Niklas Steffen waren vor Ort.
3: Mega schön, sind so viele Leute gekommen, mit uns den Match zu schauen. Und umso schöner, dass wir es jetzt endlich feiern können. Und mit dem hat niemand gerechnet, niemand hat uns das zutraut. Und das ist mehr als verdient. Und ja, ich bin wirklich stolz auf die ganze Mannschaft.
1: Aktuell laufen noch die Partien GC gegen Servette und Lugano gegen die BSC Young Boys. Am Uetliberg in Zürich ist heute ein 69-jähriger Mann abgestürzt und gestorben. Laut der Stadtpolizei Zürich war er mit einem anderen Mann unterwegs, als er aus ungeklärten Gründen in die Tiefe stürzte. Die Polizei geht von einem Unfall aus, die Staatsanwaltschaft wird weiter ermitteln. In der Nacht ist in Zürich ein 27-Jähriger bei einem Streit in einer Bar schwer verletzt worden. Der mutmaßliche Täter habe eine Stichwaffe eingesetzt, teilt die Stadtpolizei Zürich mit. Der 27-jährige Spanier musste im Spital notoperiert werden. Der Tathergang sei derzeit noch unklar. Der Verdächtige wurde auf die Polizeiwache gebracht. Ein Gericht in den USA hat den Versand von Abtreibungspillen vorläufig untersagt. Die Richter hatten eine Regelung der US-Arzneimittelbehörde ausgesetzt. Diese hat erlaubt, das Abtreibungsmedikament nach telefonischer Behandlung per Post an die Patientinnen zu schicken. Gegner warnen, die Entscheidung werde den Zugang zu Schwangerschaftsabbrüchen landesweit erschweren, besonders in ärmeren und ländlichen Regionen. In Griechenland ist es ungewöhnlich kalt. Eine Kaltluftinvasion sorgt für ein winterliches Bild in vielen Regionen des Landes, berichten verschiedene griechische Medien. In den Bergen rund um Athen, auf der Halbinsel Peloponnes und auf Kreta fiel Schnee. Laut Meteorologen ist es für Griechenland der kälteste Start in den Mai seit Jahrzehnten.
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0: Die Übersicht um 3 ab 6 gehen wir für die Zumeldungen auf der 1 Fahrt Richtung Zürich. Auf dem Mal zwischen Wankdorf und Kirchberg stockenden Verkehr und auch Verkehrsüberlastung ein bisschen weiter vor zwischen Lutherbach und Herkingen. Dort hat er eine halbe Stunde länger. Wünsche Geduld, der draussen braucht. Das ist eine sichere Fahrt.
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0: Es ist bewölkt, aber trocken bei aktuell 19 Grad. In der Nacht auf morgen bleibt es so trocken und die Wolken die gehen nicht weg und die Temperaturen sinken auf plus 9 Grad. Der Start in die neue Arbeitswoche, so eine Wochen-Sonnenmischung mit vielleicht dem einen oder anderen Regentropf und ähnlichen Höchstwerten wie heute.
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0: Thun erlebt eine Freinacht auf dem Ende.
4: Wahnsinn, wer hätte das gedacht? Unglaublich.
0: Der Aufsteiger wird Schweizer Meister, der FC Thun und seine Fans am Feiern. Was geht euch durch den Kopf? Machen diese Sprachnachricht auf 079 8 89 99 99. Im Studio Philipp Sommerhalter. Grüße euch miteinander.
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0: Gratuliere mit der Katy Perry und Band-Aids.

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0: Radio Bern ein Weekend mit Fußball. 88 ist die Spielminute. IBE spielt auswärts gegen Lugano. Die Gastgeber aus dem Tessin stehen mit 1:0 in Führung. Wir gehen ins Oberland. Am Nachmittag ist Tatsache geworden, der FC Thun wird vorzeitig Schweizer Meister. Möglich gemacht hat es der FC Sion, der am Nachmittag auswärts gegen FC St. Gallen mit 3:0 gewonnen hat. Der Bern 1 Hörer Halsi, er gratuliert dem FC Thun.
1: Gut ab, ich verneige mich. Ganz tief von euch, die sind einfach ganz tolle Giele. Oder wie mein Sohn würde sagen, geile Sicher, meine Eltern sagen toller Club. Fantastisch, super. Gratulieren, machen eine Riesenparty. Fuhret bis zum geht nicht mehr. Und einen schönen Tag. Tschüss zusammen.
0: Und eben heute Freinacht zu tun, Trumpf. Und was geht euch durch den Kopf bei diesem sensationellen Erfolg, der Aufsteiger, der noch der Schweizer Meister wird? Was möchtet ihr dem FC Thun sagen, beziehungsweise Mauro Lustrinelli und seiner Mannschaft? Was geht euch durch den Kopf? Ich freue mich auf eure Sprachnachricht per WhatsApp auf 0778 8 89 99 99. Das Ganze findet ihr auch per WhatsApp.

0: Radio Bern 1 Weekend an einem sporthistorischen Sonntag. Es geht nicht mehr, Sommer halt drauf. Also, ich fand auch eine Schade, lass jetzt Radio Bern 1 Weekend. Bis dazu ist es noch gut gegangen, dann ist alles verkeibert. Jubel im Oberland, der FC Thun, ein Schweizer Meister, lange Gesichter dafür beim BSC IB. Die Berner verlieren heute Nachmittag mit der Gusswärts gegen Lugano mit 0-1. Die Berner müssen alle Hoffnungen auf einen europäischen Platz aufgeben.
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0: Halb sieben,
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0: Zwei Meldungen an 1, Fahrtrichtung Zürich, zwischen Schönbühl und Kirchberg stocken, wegen Verkehrsüberlastung. Und noch ist verkehrsüberlastet, ist man auf der gleichen A1 Richtung Zürich zwischen Lauterbach und Herkingen. Dort verliert er rund eine halbe Stunde auch unterwegs. Eine sichere Fahrt.

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0: Fußballsensation passiert heute. Willkommen im Radio Bern 1 Weekend. FC Thun, der Aufsteiger, wird Schweizer Meister vorzeitig. Hey, Matland. Und die Bern 1-Hörer Franziska von Bern gratuliert Mauro Lustrinelli und seiner Mannschaft.
1: Ich gratuliere Thun von ganzem Herzen zum Meistertitel. Ich bin zwar ein Gelb-Schwarz-Fan eingefleischt, aber was Thun da jetzt in dieser Saison hat performt, ist einfach wirklich Hammer. Also, das ist richtig, richtig cool gewesen, richtig gut gewesen und die haben das von Herzen verdient. Also wirklich Hut ab und herzliche Gratulation.
0: Besten Dank, Franziska. Möchtet du dir dem FC Thun gratulieren oder uns erzählen, was euch so durch den Kopf geht jetzt bei dieser Sportsensation, bei diesem fußballhistorischen Moment? Was geht euch durch den Kopf? Freuen wir auf eure Sprachnachricht. Ja, WhatsApp ist das möglich auf 079 8 89 99 99 oder einfach schnell auf die Radio Bern 1 App. Dort finde ich oben der Mitte der WhatsApp-Button. Geht das ganz gäbig. Ich wünsche euch weiterhin einen gefreuten Sonntagabend. 7:15 ist es.

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2: Guten Abend, ich bin der Jonathan Ernst.
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2: Der FC Thun ist Schweizer Meister zum ersten Mal in der Vereinsgeschichte. Die Thun-Fans haben die entscheidende Partie des FC St. Gallen gegen den FC Sio beim Public Viewing in der eigenen Stockhorn Arena verfolgt. Auch Mittelfeldspieler Leonardo Bertone war dabei.
3: Vor irgendwie ein paar Jahren sind wir noch abgestiegen, nachher schwierige Jahre Challenge League, zurückgekommen als Aufsteiger und das Jahr auch nicht sehen kann, wer den Titel am meisten holen.
4: Und jetzt, wie geht es weiter?
3: Jetzt genießen und auf sich zukommen.
2: In den weiteren Spielen verlieren die Grasshoppers gegen Servette mit 2:0 und der FC Lugano gewinnt mit 1:0 gegen die BSC Young Boys. Am Uetliberg in Zürich ist heute ein 69-jähriger Mann abgestürzt und gestorben. Laut der Stadtpolizei Zürich war er mit einem anderen Mann unterwegs, als er aus ungeklärten Gründen in die Tiefe stürzte. Die Polizei geht von einem Unfall aus, die Staatsanwaltschaft wird weiter ermitteln. Auf dem Zürichsee vor Lachen im Kanton Schwyz hat ein Boot gebrannt. Beim Ausbruch des Feuers befanden sich 5 Personen und ein Hund an Bord, teilt die Kantonspolizei Schwyz mit. Die Personen konnten sich mit einem Sprung ins Wasser retten, der Hund konnte nicht gerettet werden. Um den Ölmarkt stabil zu halten, wollen die OPEC-Plus-Länder mehr Öl fördern. Das hat die Organisation mit Saudi-Arabien, Russland und weiteren asiatischen Ländern heute angekündigt. Fast 200.000 zusätzliche Barrel sollen produziert werden. Erst vor wenigen Tagen waren die Vereinigten Arabischen Emirate aus dem Ölkartell ausgetreten.
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2: Vor dem Gotthardtunnel Richtung Norden zwischen Faido und Airolo braucht er eine Stunde und 40 Minuten länger. Es hat 10 km Stau. Richtung Süden sind es jetzt nur noch 20 Minuten und ihr müsst dazu rechnen, es hat 2 km dort. Dann auf der A1 Richtung Zürich zwischen der Verzweigung Lauterbach und der Verzweigung Herkingen. Dort ist es eine halbe Stunde, die ihr müsst dazu rechnen. Und ringsum Guber ist es etwa 20 Minuten mehr auf dem Zürcher Westring. Dann auf der A13 San Bernardino Richtung Chur zwischen Thusis Nord und Reichenau. Dort hat es auch noch Stau, etwa eine halbe Stunde mehr rechnen. Ich wünsche eine gute Fahrt.
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5: Nacht auf dem Ende ist mehrheitlich trocken und die Temperaturen sinken auf 9 Grad. Zum Start in die neue Woche haben wir zuerst einen freundlichen Mix aus Sonne und Wolken. Im Verlauf des Tages könnte es oder ein oder anderen Regentropf geben. Bei 19 Grad maximal.
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2: Guten Abend, ich bin der Jonathan Ernst.
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2: Auf dem Zürichsee vor Lachen im Kanton Schwyz hat ein Boot gebrannt. Beim Ausbruch des Feuers befanden sich 5 Personen und ein Hund an Bord, teilt die Kantonspolizei Schwyz mit. Die Personen konnten sich mit einem Sprung ins Wasser retten, der Hund konnte nicht gerettet werden. Am Uetliberg in Zürich ist heute ein 69-jähriger Mann abgestürzt und gestorben. Laut der Stadtpolizei Zürich war er mit einem anderen Mann unterwegs, als er aus ungeklärten Gründen in die Tiefe stürzte. Die Polizei geht von einem Unfall aus, die Staatsanwaltschaft wird weiter ermitteln.
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2: Der FC Thun ist Schweizer Meister zum ersten Mal in der Vereinsgeschichte. Die Entscheidung fiel beim 3:0-Sieg des FC Sion in St. Gallen. Die Thun-Fans haben die entscheidende Partie beim Public Viewing in der eigenen Stockhorn Arena verfolgt. Und auch Thun-Torhüter Niklas Steffen war dabei.
3: Mega schön, sind so viele Leute gekommen, uns den Match zu schauen. Und umso schöner, dass wir es jetzt endlich können feiern können. Und mit dem hat niemand gerechnet, niemand hat uns das zutraut. Und das ist mehr als verdient. Und ja, ich bin wirklich stolz auf die ganze Mannschaft.
2: In den weiteren Spielen heute verlieren die Grasshoppers gegen Servette mit 0:2 und der FC Lugano gewinnt mit 1:0 gegen die BSC Young Boys. Das Schweizer Eishockey-Nationalteam gewinnt das letzte von 3 Spielen der Euro-Hockey-Tour gegen Tschechien mit 1:0 nach Penaltyschießen. Für die Schweizer ist es ein wichtiger Erfolg, nachdem sie in den ersten beiden Spielen der Woche jeweils schon nach 2 Dritteln 5 Gegentreffer erhalten hatten.
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2: Der Verkehr beruhigt sich langsam, es hat aber gleich noch vor dem Gotthardtunnel zwischen Quinto und Airolo etwa 7 km Stau. Ihr braucht also gut eine Stunde und 10 Minuten länger. Dann auf der A1 Richtung Zürich zwischen der Verzweigung Lauterbach und Herkingen ist es noch etwa 20 Minuten, die ihr dazu rechnen müsst. Und auf der A13 Richtung Chur zwischen Thusis Nord und Reichenau auch jetzt noch 20 Minuten mehr auf mehreren Abschnitten. Ich wünsche allen einen schönen Sonntagabend.
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4: Die Nacht auf dem Ende ist mehrheitlich trocken und die Temperaturen sinken auf 9 Grad. Zum Start in die neue Woche haben wir zuerst einen freundlichen Mix aus Sonne und Wolken. Im Verlauf des Tages könnte es auch der ein oder andere Regentropf geben. Bei 19 Grad maximal.
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2: Diese Themen haben heute Schlagzeilen gemacht. Guten Abend.
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3: Im Fall des Erpressungsversuchs gegen den Babynahrungshersteller HIP haben die österreichischen Ermittler einen Verdächtigen festgenommen. Es handelt sich um einen 39-jährigen Mann, wie die Staatsanwaltschaft mitteilt. Der Verdächtige sei in Österreich festgenommen worden und werde derzeit verhört, heißt es von der Polizei. Nähere Angaben zur Identität des Verdächtigen macht die Polizei nicht, da die Ermittlungen noch laufen.
2: Am Uetliberg in Zürich ist heute ein 69-jähriger Mann abgestürzt und gestorben. Laut der Stadtpolizei Zürich war er mit einem anderen Mann unterwegs, als er aus ungeklärten Gründen in die Tiefe stürzte. Die Polizei geht von einem Unfall aus, die Staatsanwaltschaft wird weiter ermitteln. Ein Großbrand in der Gemeinde Langnau im Emmental ist in der Nacht ausgebrochen und noch immer nicht ganz gelöscht. Laut der Kantonspolizei Bern sind 2 Mehrfamilienhäuser und ein Nebengebäude im Ortsteil Bärau in Brand geraten. Die Bewohner konnten die Gebäude selbstständig verlassen, verletzt wurde niemand. Auf dem Zürichsee vor Lachen im Kanton Schwyz hat ein Boot gebrannt. Beim Ausbruch des Feuers befanden sich 5 Personen und ein Hund an Bord, teilt die Kantonspolizei Schwyz mit. Die Personen konnten sich mit einem Sprung ins Wasser retten, der Hund konnte nicht gerettet werden. Der FC Thun ist Schweizer Meister zum ersten Mal in der Vereinsgeschichte. Die Entscheidung fiel beim 3:0-Sieg des FC Sion in St. Gallen. Die Thun-Fans haben die entscheidende Partie beim Public Viewing in der eigenen Stockhorn Arena verfolgt. Und auch Thun-Torhüter Niklas Steffen war dabei.
4: Mega schön, sind so viele Leute gekommen, mit uns den Match zu schauen. Und umso schöner, dass wir es jetzt endlich können feiern können. Und mit dem hat niemand gerechnet, niemand hat uns das zutraut. Und das ist mehr als verdient. Und ja, ich bin wirklich stolz auf die ganze Mannschaft.
2: In den weiteren Spielen heute verlieren die Grasshoppers gegen Servette mit 0:2 und der FC Lugano gewinnt mit 1:0 gegen die BSC Young Boys.
0: Wetter.
5: Die Nacht auf dem Ende ist mehrheitlich trocken und die Temperaturen sinken auf 9 Grad. Zum Start in die neue Woche haben wir zuerst einen freundlichen Mix aus Sonne und Wolke. Im Verlauf des Tages könnte es oder ein oder anderen Regentropf geben, bei 19 Grad maximal.
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3: Diese Themen haben heute Schlagzeilen gemacht. Guten Abend.
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4: Im Fall des Erpressungsversuchs gegen den Babynahrungshersteller Hipp haben die österreichischen Ermittler einen Verdächtigen festgenommen. Es handelt sich um einen 39-jährigen Mann, wie die Staatsanwaltschaft mitteilt. Der Verdächtige sei in Österreich festgenommen worden und werde derzeit verhört, heißt es von der Polizei. Nähere Angaben zur Identität des Verdächtigen macht die Polizei nicht, da die Ermittlungen noch laufen.
3: Ein Großbrand in der Gemeinde Langnau im Emmental ist in der Nacht ausgebrochen und noch immer nicht ganz gelöscht. Laut der Kantonspolizei Bern sind 2 Mehrfamilienhäuser und ein Nebengebäude im Ortsteil Bärau in Brand geraten. Die Bewohner konnten die Gebäude selbstständig verlassen, verletzt wurde niemand.
4: Angriffe gegen Kliniken und Helfer. In den vergangenen 10 Jahren zählten die Vereinten Nationen und Hilfsorganisationen fast 10'000 Angriffe auf Gesundheitseinrichtungen und Personal. Heute ist der 10. Jahrestag der Resolution 2286 des UNO-Weltsicherheitsrates. Mit der haben sich die Länder verpflichtet, medizinisches und humanitäres Personal sowie deren Infrastruktur zu schützen. 10'000 Angriffe gab es in den vergangenen 10 Jahren trotzdem. Die Staaten hätten bei ihrer Verpflichtung versagt, sagt ein Sprecher des Internationalen Komitees vom Roten Kreuz.
3: Der FC Thun ist Schweizer Meister zum ersten Mal in der Vereinsgeschichte. Die Thun-Fans haben die entscheidende Partie des FC St. Gallen gegen den FC Sio beim Public Viewing in der eigenen Stockhorn Arena verfolgt. Auch Mittelfeldspieler Leonardo Bertone war dabei.
5: Vor irgendwie ein paar Jahren sind wir noch abgestiegen, nachher schwierige Jahre Challenge League, zurückgekommen als Aufsteiger. Und das Jahr auch nicht sehen kann, werden die Titel am meisten holen.
6: Und jetzt, wie geht es weiter?
5: Jetzt genießen und auf sich zukommen.
3: In den weiteren Spielen verlieren die Grasshoppers gegen Servette mit 2-0 und der FC Lugano gewinnt mit 1-0 gegen die BSC Young Boys.
7: Wetter. Die Nacht auf dem Ende ist mehrheitlich trocken und die Temperaturen sinken auf 9 Grad. Zum Start in die neue Woche haben wir zuerst einen freundlichen Mix aus Sonne und Wolken. Im Verlauf des Tages könnte es auch der ein oder andere Regentropf geben, bei 19 Grad maximal.
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2: Diese Themen haben heute Schlagzeilen gemacht. Guten Abend.
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3: Im Fall des Erpressungsversuchs gegen den Babynahrungshersteller Hipp haben die österreichischen Ermittler einen Verdächtigen festgenommen. Es handelt sich um einen 39-jährigen Mann, wie die Staatsanwaltschaft mitteilt. Der Verdächtige sei in Österreich festgenommen worden und werde derzeit verhört, heißt es von der Polizei. Nähere Angaben zur Identität des Verdächtigen macht die Polizei nicht, da die Ermittlungen noch laufen.
2: Ein Großbrand in der Gemeinde Langnau im Emmental ist in der Nacht ausgebrochen und noch immer nicht ganz gelöscht. Laut der Kantonspolizei Bern sind zwei Mehrfamilienhäuser und ein Nebengebäude im Ortsteil Bärau in Brand geraten. Die Bewohner konnten die Gebäude selbstständig verlassen, verletzt wurde niemand. Auf dem Zürichsee vor Lachen im Kanton Schwyz hat ein Boot gebrannt. Beim Ausbruch des Feuers befanden sich 5 Personen und ein Hund an Bord, teilt die Kantonspolizei Schwyz mit. Die Personen konnten sich mit einem Sprung ins Wasser retten, der Hund konnte nicht gerettet werden. US-Präsident Donald Trump möchte einen Plan des Irans für ein Ende des Kriegs prüfen. Allerdings kann er sich nicht vorstellen, dass dieser Plan akzeptabel sein werde, schrieb Trump auf seiner Plattform Truth Social. Zugleich warnte er, es bestehe weiter die Möglichkeit, den Iran wieder anzugreifen, sollte sich die iranische Führung falsch verhalten. Der FC Thun ist Schweizer Meister zum ersten Mal in der Vereinsgeschichte. Die Entscheidung fiel beim 3:0-Sieg des FC Sion in St. Gallen. Die Thun-Fans haben die entscheidende Partie beim Public Viewing in der eigenen Stockhorn Arena verfolgt. Und auch Thun-Torhüter Niklas Steffen war dabei.
4: Mega schön, sind so viele Leute gekommen, mit uns den Match zu schauen. Und umso schöner, dass wir es jetzt endlich feiern können. Und mit dem hat niemand gerechnet, niemand hat uns das zutraut. Und das ist mehr als verdient. Und ja, ich bin wirklich stolz auf die ganze Mannschaft.
2: In den weiteren Spielen heute verlieren die Grasshoppers gegen Servette mit 0:2 und der FC Lugano gewinnt mit 1:0 gegen die BSC Young Boys.
5: Wetter. Nacht auf dem Ende ist mehrheitlich trocken und die Temperaturen sinken auf 9 Grad. Zum Start in die neue Woche haben wir zuerst einen freundlichen Mix aus Sonne und Wolken. Im Verlauf des Tages könnte es oder ein oder anderen Regentropf geben, bei 19 Grad maximal.
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2: Diese Themen haben heute Schlagzeilen gemacht. Guten Abend.
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3: Im Fall des Erpressungsversuchs gegen den Babynahrungshersteller HIP haben die österreichischen Ermittler einen Verdächtigen festgenommen. Es handelt sich um einen 39-jährigen Mann, wie die Staatsanwaltschaft mitteilt. Der Verdächtige sei in Österreich festgenommen worden und werde derzeit verhört, heißt es von der Polizei. Nähere Angaben zur Identität des Verdächtigen macht die Polizei nicht, da die Ermittlungen noch laufen.
2: Ein Großbrand in der Gemeinde Langnau im Emmental ist in der Nacht ausgebrochen und noch immer nicht ganz gelöscht. Laut der Kantonspolizei Bern sind zwei Mehrfamilienhäuser und ein Nebengebäude im Ortsteil Bärau in Brand geraten. Die Bewohner konnten die Gebäude selbstständig verlassen, verletzt wurde niemand.
3: Der Vulkan Mayon auf den Philippinen ist aktiv geworden und hat seine Umgebung mit dicker Asche bedeckt. Insgesamt seien seit gestern 52 Dörfer rund um den Vulkan davon betroffen, melden die Behörden laut der Agentur PNA. Feuerwehren und Hilfstrupps wurden in die Region geschickt, um die Bevölkerung zu unterstützen. Der Mayon ist ein rund 2.500 Meter hoher Vulkan auf den Philippinen. Seit Beginn des Jahres zeigt er erhöhte Aktivität.
2: Der FC Thun ist Schweizer Meister zum ersten Mal in der Vereinsgeschichte. Die Thun-Fans haben die entscheidende Partie des FC St. Gallen gegen den FC Sio beim Public Viewing in der eigenen Stockhorn Arena verfolgt. Auch Mittelfeldspieler Leonardo Bertone war dabei.
4: Vor irgendwie ein paar Jahren sind wir abgestiegen, nachher schwierige Jahre Challenge League zurückgekommen als Aufsteiger. Und das Jahr auch nicht gesehen haben, werden die Titel am meisten holen.
5: Und jetzt, wie geht es weiter?
4: Jetzt genießen und auf sich zukommen.
2: In den weiteren Spielen verlieren die Grasshoppers gegen Servette mit 2:0 und der FC Lugano gewinnt mit 1:0 gegen die BSC Young Boys.
6: Wetter. Wir haben jetzt Wolken bei 9 Grad im Verlauf des heutigen Tages. Eine Sonnenwolkenmischung könnte aber auch der eine oder andere Regentropf drin liegen bei 19 Grad. Ein bisschen trüber wird es darauf, aber am Dienstag.